0: Okay.
1: Weitere Stimme. Acht du Margel Wickland aufpassen. Eine Radiostimme. Bau, Autore Reiter zu Nemirsi. Es ist deutsch und lettisch und heißt Bau, die Autoren senden, du willst nicht sterben. Aufpassen.
2: Warum? Autoridades civiles.